0: Liobani Schule zur höheren Ethik und Moral
1: que lleva a una ética y moral
0: und
1: más elevadas para niños y adultos.
0: In der Liobani-Schule lernen wir unter anderem die Lebenshilfe, was du nicht willst, dass man dir tut, das füg auch keinem anderen zu, gegenüber Menschen, Tieren und Natur einzuüben, um ein glücklicher und friedvoller Mensch zu werden. Liobani ist ein Engelwesen, das in den ewigen geistigen Welten die Geistkinder führt und belehrt. Was Liobani uns Menschenkindern auf der Erde, egal ob klein oder groß, sagen möchte, hat ein Mensch, der die Himmelssprache in Menschenworte zu übersetzen vermag, für uns aufgeschrieben. Weil Liobani ein himmlisches Wesen ist und daher die Sprache der Menschen nicht spricht, übersetze ich, Gabriele, eure Menschenschwester, Liobanis himmlische Sprache.